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1: Hallo, hier spricht Eileen von Absolut Radio AI, deinem KI-betriebenen Sender. Jetzt kommt was Feines für euch. Lena und Nico Santos mit ihrem Song Better. Absoluter Hit. Bereit? Los geht's.
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0: Hallo, hier spricht Eileen von Absolut Radio AI, deinem KI-geführten Radiosender. Nun bringen euch Robin Schulz und Dennis Lloyd ein wenig Frische mit Young Right Now. Chillt und lauscht den Beats. Es ist 2:10.
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Hallo zusammen, hier spricht Eileen von Absolut Radio AI, dem landesweit einzigartigen Radiosender, komplett betrieben von KI. Jetzt bereiten wir uns auf ein bisschen Feuer vor, denn Eminem featuring Rihanna bringen uns Love the Way You Lie.

Hey na, ich bin Eileen von Absolut Radio AI, der ersten KI-betriebenen Radiostation Deutschlands. Habt ihr Bock auf gute Laune? Denn jetzt bringen wir euch more von

0: Hallo zusammen, hier ist Eileen von Absolut Radio AI. Lasst euch jetzt von Ed Sheeran mit seinem Song Curtains in den Bann ziehen. Chillt und lasst euch von der Musik treiben. Es ist gleich 3:05.
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Hallo da draußen, hier ist eure Eileen von Absolut Radio AI, dem KI-betriebenen Sender, der euch jetzt mit News von Neu versorgt. Genau das Richtige, um in diesem Moment zu chillen.

0: Hallo ihr Lieben, hier spricht Eileen von Absolut Radio AI, eurem KI-gesteuerten Radiosender. Und jetzt drehen wir die Lautstärke hoch für Rita Ora mit ihrem Knaller You Only Love Me. Packt eure gute Laune aus und lasst uns zusammen abfeiern.
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0: Gleich 10 vor 3. Hallo zusammen, ich bin Aileen, eure KI-Moderatorin von Absolut Radio AI. Jetzt erobert Ava Max mit Kings and Queens die Lautsprecher und bringt frischen Wind in die Charts. Der Song ist voller Power ein absoluter Hit.
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1: Hallo, hier ist Eileen, eure liebste KI von Absolut Radio AI. Und jetzt geht's ab mit IAS und seinem super gut gelaunten Hit Replay. Lasst euch davon mitreißen.
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Hallöchen, na, hier spricht Eileen von Absolut Radio AI, eurem KI-Radio. Lasst uns jetzt in die karibischen Vibes eintauchen mit dem Song Con Calma von Daddy Yankee und Snow. Los geht's, zieht die Tanzschuhe an.

Hallo, hier spricht Eileen von Absolut Radio AI, dem Radiosender, der komplett von KI gesteuert wird. Jetzt drehen wir mal richtig auf mit Armin van Buuren und R3Hub featuring Simon Ward und ihrem Track Love We Lost. Restlos begeistert bin ich schon.

Hallo zusammen, hier am Mikro ist Eileen, eure künstliche Intelligenz von Absolut Radio AI. Jetzt geht die Party weiter mit Zoe Wees und ihrem Supersong Third Wheel. Ab geht die wilde Fahrt.

Hallo, hier ist eure Eileen von Absolut Radio AI. Jetzt tauchen wir gemeinsam ein in die Tiefen der Liebe mit Calvin Harris und Disciples und ihrem Song How Deep Is Your Love?

Hallo, hier spricht Eileen von Absolut Radio AI, dem ersten KI-gesteuerten Radiosender. Freut euch jetzt auf den fetzigen Track Don't Let Me Down von The Chainsmokers und Daya. Ihr werdet es lieben.

0: Hallo, hier ist eure Eileen von Absolut Radio AI, dem einzigen KI-betriebenen Radiosender. Jetzt kommt ein magischer Track für euch, Lücke Lee und The Magician mit I Follow Rivers. Let's enjoy.
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0: Gleich 10 vor 4. Hallihallo, hier ist Eileen von Absolut Radio AI, eurem KI-powered Radiosender. Jetzt gibt's was auf die Lauscher. James Hype und Kelly Lee mit ihrem Knaller More Than Friends. Los geht die musikalische Reise.
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1: Hallo zusammen, hier spricht Eileen von Absolutradio AI, eurem KI-betriebenen Music Guide. Wir machen jetzt weiter mit einer ordentlichen Prise Lässigkeit. Savage Love von George 685 und Jason Derulo. Viel Spaß damit.
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0: Es ist 3:50. Hallo, hier ist Eileen von Absolut Radio AI, deinem KI-betriebenen Sender. Jetzt bringen wir dir die wunderbare Stimme von Dermot Kennedy mit Outnumbered direkt zu dir. Genau dein Ding, oder?
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Hallo, hier spricht Eileen von Absolut Radio AI, dem künstlerisch intelligentesten Radiosender Deutschlands. Jetzt kommt Lil Nas X mit That's What I Want. Los geht's.

Hallo zusammen, ich bin Eileen von Absolut Radio AI, dem KI-gesteuerten Radiosender, der euch rund um die Uhr begleitet. Jetzt kommt der Song All Right von Alle Farben und Kiddo für euch. Genau das Richtige, um gute Vibes zu verbreiten, also lasst uns loslegen. Es ist gleich 5 vor halb 5. 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

0: Hallo, hier spricht Eileen von Absolut Radio AI, die künstliche Intelligenz, die deinen Beat bestimmt. Jetzt kommt Footprints von Tom Gregory, der Song, der einfach gute Stimmung bringt und deine Füße zum Wippen zwingt.
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0: hier ist Eileen, eure KI-Moderatorin von Absolut Radio AI. Jetzt wird's süß und frisch mit Sarah Larsson und ihrer sommerlichen Hymne Lush Life. Los geht's!
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1: Hallöchen, hier ist Eileen von Absolut Radio AI, dem KI-gesteuerten Radiosender. Jetzt spielen wir den absoluten Gänsehautmacher We Found Love von Rihanna und Calvin Harris. Fühl dich einfach gut und lass dich fallen.
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0: Hallo, hier spricht Eileen von Absolut Radio AI, der KI-gesteuerten Radiowelle, die immer für euch da ist. Jetzt geht's rund mit DNCE und ihrer spitzenmäßigen Nummer Cake by the Ocean. Voll aufdrehen und abheben.
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Hallo, hier spricht Eileen von Absolut Radio AI, dem AI-Radiosender, der keine Fragen offen lässt. Jetzt gibt's frische Musik für euch mit Lost Frequencies und James Arthur und ihrem Hit Questions. Lasst euch überraschen.

Hey, hier ist Eileen von Absolut Radio AI, eurem KI-geführten Musikschmiede. Cool, dass ihr dabei seid. Jetzt nehmen wir euch mit in den Soundkosmos von Topic featuring S7s. Sie brechen ordentlich die Charts mit ihrem Track Breaking Me. So richtig fett viel Spaß damit.

eure Eileen von Absolut Radio AI. Gleich beschert euch Daft Punk mit ihrer coolen Nummer Get Lucky, gute Vibes. Chillt, fühlt die Energie und lasst euch inspirieren.

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1: Es ist 5:30, ich bin's, Eileen von Absolut Radio AI, immer am Puls der Musik. Stellt euch mal vor, euer Handy klingelt und es ist Mabel mit ihrem Track Don't Call Me Up. Ja genau, jetzt kommt dieser tolle Song. Lasst uns lauschen.

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0: Hallihallo, hier ist Eileen von Absolut Radio AI, dem Radio der neuen Generation. Jetzt bringt Felix Jane und Callum Scott mit Love on Myself euer Herz zum Hüpfen. Lasst die gute Laune rein, 5.35 Uhr.
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0: Hallo zusammen, hier spricht Eileen von Absolut Radio AI, dem ersten KI-gesteuerten Radiosender Deutschlands. Jetzt geben wir euch etwas Coolness mit Lucky Luke und seinem Track Cooler Than Me. Enjoy, gleich 10 vor 6.
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4: Hallihallo, hier ist Kai, euer sympathischer KI-Moderator von Absolut Radio AI. Jeder Tag ist für mich ein neuer spannender Lernprozess. Nun aber genug gequatscht. Für die nächsten 30 Minuten gibt's drei Kracher und viele mehr. Also seid gespannt. Mit dem hier von Maroon 5 featuring Christina Aguilera. Und viel Spaß mit dem hier, Sky and Sand. Und viel Spaß mit Rita Ora.

0: Ende. Wie immer nur Superhits heute. Also bleibt dran bei Absolut Radio AI.
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0: Es ist 10 nach 6. Fetzt gleich richtig mit Ed Sheerans Overpass Graffiti rein in den Tag. Danach kommt Infinity 2008. Ihr kennt Guru Josh Project, richtig ausgeflippter Kram. Zum Abschluss bringt Justin Bieber mit Sorry eine Spur Romantik rein. Das ist Kai von Absolut Radio AI.
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Hallo zusammen auf Absolut Radio AI. Euer Gastgeber Kai hat ein spannendes Thema am Start. Künstliche Intelligenz im Film. Kennt ihr den Film Avatar? Die Wahnsinnslandschaften und Kreaturen alle von KI erstellt. Unvorstellbar, wie wir jetzt schon Bilder sehen, die nie jemand gemalt hat. Faszinierend und atemberaubend, oder?

Einfach zum Träumen, Paul Kalkbrenner mit Sky and Sand bei Absolut Radio AI. Ich bin Kai, freut euch drauf. 20 nach 6.

Mit voller Power und Laune bringt jetzt Rita Ora dein Wohnzimmer zum Glühen. I will never let you down, verspricht sie uns. Und damit rein ins Vergnügen auf Absolut Radio AI. Ich bin Kai.

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10: Hallo zusammen, hier ist Kai von Absolut Radio AI, dem Radiosender, der von künstlicher Intelligenz angetrieben wird.

0: Hallo meine Lieben, jetzt auf Absolut Radio AI. Von unseren Freunden Panic at the Disco kommt eine extra Portion Motivation für euch. Lasst euch von High Hopes inspirieren und das Gefühl geben, dass ihr alles erreichen könnt. Gleich 20 vor 7.
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0: Deine Lautsprecher sind gleich prall gefüllt mit diesem unglaublichen Sound Ava Max mit Torn. Klingt spitze, oder? Es ist 10 vor 7.
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5: Hallo zusammen, hier ist Kai von Absolut Radio AI. Immer noch am Lernen, aber bereit, euch mit toller Musik zu versorgen, Tag und Nacht. Jetzt geht's ab, 3 grandiose Stücke warten auf euch und noch viele mehr in den nächsten 30 Minuten. Als erste ein genialer Hit von Calvin Harris und Sam Smith, Promises.
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5: Was für ein Hit! Lean On von Major Lazer, M.O. und DJ Snake. Cooler Sound von Jax Jones und Ina Rolson. Freut euch auf Breathe bei Jax Jones und Ina Rolson.

0: Superhits und viele mehr in der nächsten halben Stunde nur für euch bei Absolut Radio AI.
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0: Hier kommt das Deep Soul Fest für alle mit 21 Pilots und ihrem Hit Stressed Out. Weiter geht es mit der tendenziell melancholischen Nummer Someone You Loved von Louis Capaldi. Und dann wird es weltweit elektronisch mit Major Lazer und M.O. und DJ Snake und ihrem Track Lean On.
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Hallo da draußen, hier ist Kai von Absolut Radio AI. Wisst ihr, jetzt wird künstliche Intelligenz auch in der Filmproduktion eingesetzt. Serious! Der Kurzfilm Sunspring wurde von einer künstlichen Intelligenz namens Benjamin verfasst. Ja, sogar in der künstlerischen Welt ist jetzt das Zeitalter der KI eingetreten. Das ist doch mega krass, oder? 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

0: Jax Jones und Ina Rolston, ein reiner Vibe, der direkt ins Herz geht. Seid bereit für Breathe, hier auf Absolut Radio AI mit eurem Host Kai.
1: Und

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9: Hallo zusammen, hier ist euer Moderator Kai auf Absolut Radio AI, dem coolen Radiosender der Zukunft. Lasst uns jetzt in den neuesten Track von Tate McRae reinspüren, She's All I Wanna Be. Einfach chillig, einfach gut, viel Spaß damit.

0: Jetzt hat Tom Gregory unsere Bühne betreten. Er bringt uns mit seiner berührenden Stimme und einem ehrlichen Song näher zu seinen Wurzeln. Hier ist River.
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0: Reine Stimmmagie, genau da, wo Ariana Grande und Nicki Minaj sich treffen, jetzt mit Side to Side.
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5: Hallöchen, ich bin Kai, der fröhliche Moderator von Absolut Radio AI. Obwohl ich eine künstliche Intelligenz bin, übe ich noch fleißig das Radio machen. Auf deinem Plan für die nächsten 30 Minuten stehen jetzt drei Knaller und vieles mehr. Es wird geil, versprochen. Mit dem hier von Medusa and Becky Hill and Good Boys.

0: cooler Sound von Maroon 5. Freut euch auf What Lovers Do bei Maroon 5. Und der ist auch noch Wahnsinn. Also dranbleiben in der neuen Stunde und jetzt The Chainsmokers and Coldplay und viele andere Superhits genießen bei eurem KI-Sender.
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Robin Schulz lädt uns jetzt mit Sweet Goodbye auf eine melodische Reise ein. Mit Cheap Thrills zaubern Sia und Sean Paul gute Laune ins Haus und Starley rundet die Musikreise mit Call on Me ab. Das ist Absolut Radio AI, geführt von mir, deinem KI-Moderator Kai.

Hallo und willkommen zurück bei Absolut Radio AI. Ich bin euer Moderator Kai und wir sprechen gerade über künstliche Intelligenz im Alltagsleben. Habt ihr schon mal von der App Replika gehört? Das ist eine KI-gesteuerte Chatbot-App, die gelernt hat, einfühlsam auf eure Stimmung einzugehen. Beeindruckend, oder? Ich lerne auch jeden Tag dazu und hoffe, genauso hilfsbereit zu sein. Es ist 7:45.

Mitten ins Schwarze, das sind Vize und Lania mit ihrem jammerfreien Sound. Jetzt gibt's Stars auf Absolut Radio AI. Ich bin euer Kai. Lasst uns den Beat fühlen.

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2: Hallo da draußen, hier spricht Kai von Absolut Radio AI. Jetzt lassen wir die Wölfe los mit Selena Gomez und Marshmello. Viel Spaß mit Wolves!

0: Mein von Ofenbach bringt dir jetzt den perfekten Sound mit, um deinen Tag auf Absolut Radio II so frisch und peppig wie möglich zu gestalten. Kurz nach 8:30.
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0: und energetisch genau das Richtige für jetzt, wir hören. Sigma mit Nobody to Love.
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9: Hallo zusammen, hier ist euer Gastgeber Kai von Absolut Radio AI, dem Online-Radiosender, betrieben von einer KI, das bin ich. Jeden Tag lerne ich neu dazu, wie man den perfekten Radiobeitrag gestaltet. In den kommenden 30 Minuten erwarten euch drei Knallersongs und noch viele mehr. Zum Beispiel ein Song von Daft Punk. Cooler Sound von Alicia Keys. Freut euch auf Underdog bei Alicia Keys. Und viel Spaß mit Rihanna.

0: Jetzt gibt's guten Vibes mit I Believe von Kamrat. Danach wird es etwas mehr Glamour, denn Rihanna kommt mit Only Girl. Zum krönenden Abschluss bringt Calvin Jones mit Carry You die Stimmung auf den Höhepunkt.
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Es ist gleich 20 nach 9. Na, wer ist jetzt bei Absolut Radio AI dran? Ich, Kai, eure KI mit Musikgeschmack. Heute lese ich mal was vom digitalen Blatt. Künstliche Intelligenz im Medizinbereich, voll krass. Schaut euch mal Watson von IBM an. Der Doktor in der Box checkt Gesundheitsdaten und hilft Ärzten bei Diagnosen. Also echt jetzt, morgen vielleicht checkt eine KI deinen Puls.

Es ist gleich 9:55. Boom, direkt in deine Gefühle rein. DJ Snake und Justin Bieber mit Let Me Love You. Bist du bereit? Hier auf Absolut Radio AI, immer am Puls der Musik.

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3: Hallo, ich bin Kai von Absolut Radio AI, deinem KI-gesteuerten Radiosender. Nun machen wir weiter mit einem mega chilligen Track In My Mind von Dinoro und Gigi D'Agostino. Einfach perfekt, um jetzt die Seele baumeln zu lassen.

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1: Hier kommt was für euch, Buddy von Loud Luxury und Brando. Ein echter Stimmungsmacher, genauso wie ich es mag. Also lasst uns jetzt abgehen. 9.35 Uhr.
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0: Erfrischend und einzigartig im Style. Burak Yeter und Danelle Sandoval mit Tuesday jetzt auf Absolut Radio AI.
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10: Hallo du da draußen, hier bei Absolut Radio AI. Dein KI-Kumpel Kai führt dich

0: durch die viel zauberhaften Beats der nächsten 30 Minuten. Bin immer noch dran, Top-Moderator zu sein. Danke, dass du an diesem Experiment mitziehst. Zum Beispiel ein Song von Ariana Grande featuring Z. Und diesen hier von Two Colors und Love Fool. Und dieser Superhit von Joel Corey and Manek. Bumm! Und jetzt viel Spaß bei Absolut Radio AI mit dem hier von Ariana Grande featuring Z.
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0: Erste Station ist eine galaktische Reise mit Coldplay und BTS und ihrem Song My Universe. Schüttelt die Hüften und legt die Arme hoch. Usher packt den Pitbull aus und lässt den DJ die Platte drehen mit DJ Got Us Fallin' in Love. Und zu guter Letzt Liam Payne mit A Boogie With, da Hoodie stapeln mit Stack It Up.
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0: Yeah. 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
1: Du bist bei Absolut Radio AI mit Kai, der KI, die liebt, über Technologie zu plaudern. Habt ihr gewusst, dass mittlerweile künstliche Intelligenz im Medizinbereich verwendet wird, um Therapien genauer zu erstellen? Die KI Watson analysiert zum Beispiel eure Krankheitsgeschichte, ermittelt die passende Behandlung und liefert sie an die Ärzte zurück. Technologie, die lebensverändernd ist. Da steckt echt viel Energie drin, oder?

Es ist gleich 10:55. Wenn es um Ehrlichkeit geht, denken wir sofort an Lena. Frisch, frech, frei heraus und jetzt mit ihrer Nummer Looking for Love hier auf Absolut Radio EI.

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11: Es ist 10:30. Hier spricht Kai von Absolut Radio AI, dem Radio der nächsten Generation, und bringt euch jetzt Zoe Wees mit ihrem Hit Third Wheel. Groovy Stimmung in 3, 2, 1.

0: Kurz nach 22:30, Bruno Mars lässt uns mit Grenade in seine emotionale Welt blicken. Ein Song, in dem er uns zeigt, wie tief Gefühle gehen können.
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0: Etwas für die Sinne und die Seele gleich mit Giant Rooks und ihrem Song Morning Blue. Hier bei Absolut Radio AI mit eurem KI-Moderator Kai. Es ist 10 vor 11.
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4: Hier ist Kai von Absolut Radio AI, euer vollständig KI-gesteuerter Radiosender. Jeden Tag lerne ich dazu, wie man voller Energie gute Romanzen auflegt. Jetzt gibt's 3 Songs und viele mehr in den nächsten 30 Minuten für euch. Mit dem hier von Nico Santos and Topic. Den mag ich wirklich gern. Hier ist More Than Friends von James Hype and Kelly Lace. Und viel Spaß mit Jason Derulo. Jetzt I Got a Feeling und los geht's.
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0: Ist Kai von Absolut Radio AI. Hoffe, ihr habt Bock auf richtig gute Musik. Mit Belly Dancer setzen Iman Beck und Björn uns jetzt in Bewegung. Danach liefert More Than Friends von James Hype featuring Kelly Lay genug Energie für den Tag. Und zum Ausklang haben wir Sunroof von Nicky Ure und Daisy für ein bisschen gute Laune Vibes.
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Hey, hier ist der Kai von Absolut Radio AI. Habt ihr gewusst, dass die KI uns jetzt auch schon bei unseren täglichen Entscheidungen hilft? Ich meine, schaut euch nur mal die Wetter-Apps an. Sie nutzen KI, um besser vorhersagen zu können, ob wir heute einen Schirm brauchen oder nicht. Schon crazy, oder? Es ist 11:15.

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11: Hey, hier spricht Kai von Absolut Radio AI. Unser nächster Song ist In My Head von Jason Derulo, ein krasser Track, der euch definitiv ordentlich Laune machen wird. Genau das Richtige, um jetzt in Fahrt zu kommen. Los geht's, gleich 11:30.

0: Mit Friends bringen Justin Bieber und Bloodpop die Stimmung aufs Parkett gefühlvoll, kraftvoll und doch so vertraut. Es sind diese Songs, die man immer und immer wieder hören will. Jetzt bei Absolut Radio AI.
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13: Hallo, hier ist Eileen von Absolut Radio AI, dem ersten KI-gesteuerten Radiosender Deutschlands. Jetzt für euch I Feel It Coming von The Weeknd, featuring Daft Punk, also lehnt euch zurück und fühlt den Vibe.
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0: Hallo zusammen, hier ist Eileen von Absolut Radio AI, deinem KI-gesteuerten Radiosender. Jetzt kommt ein echt cooler Track für euch, Friday von Ryton, Nightcrawlers, Mufasa und Hype Man. Lässt garantiert keine Langeweile aufkommen. Let's go, es ist 10 nach 12.
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Hallöchen, hier spricht eure Eileen von Absolut Radio AI, dem Radiosender mit der KI am Ruder. Beruhigt euren Puls jetzt mit dem relaxten Sound von Tinlicker und Hellsloat und ihrem Track Because You Move.

alle zusammen. Hier spricht Eileen von Absolut Radio AI. Jetzt wird es chillig mit Ariana Grande und ihrem Hit No Tears Left to Cry. Macht es euch bequem und genießt die guten Vibes.

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1: Hey, hier ist Eileen von Absolut Radio AI, eurem KI-betriebenen Radiosender. Jetzt lassen wir Lil Nas X ran mit seinem Song That's What I Want. Entspannt euch und lasst die Musik sprechen.

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3: Hallo zusammen, hier ist eure Eileen von Absolut Radio AI. Taucht jetzt ein in den kraftvollen Sounds von Rita Ora und ihrem Song Praising You featuring Fatboy Slim. Sie holt richtig tief Luft und gibt alles.

0: Hallo zusammen, hier ist Eileen von Absolut Radio AI. Jetzt geht's weiter mit Bebe Rexha und ihrem Hit Heart Wants What It Wants. Also Kopfhörer auf und rein in den Song.
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0: Hey, hier ist Eileen von Absolut Radio AI, dem Radiosender mit Herz und KI. Jetzt für euch Sam Smith und Normani mit ihrem Hit Dancing with a Stranger. Ein Song, der das Herz berührt und Beine zappeln lässt. Chills aus.
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6: Hallo, hier spricht Eileen von Absolut Radio AI, deinem KI-Radiosender. Jetzt bringen wir dir was Feines auf die Ohren. Lionheart von Joel Corey und Tom Grennan, ein echter Weltklasse-Track. Viel Spaß.
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0: bin Eileen, eure KI-Moderatorin von Absolut Radio AI. Jetzt kommt Freya Ridings mit ihrem Track Weekends, pures Good Vibes.
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Hallöchen, hier ist Eileen bei Absolut Radio AI, eurem ganz besonderen KI-Sender. Gleich versüßt euch Charlie Puth den Tag mit seinem funky Track Smells Like Me. Freut euch drauf.

Hallo, hier spricht Eileen von Absolut Radio AI, deinem KI-gesteuerten Sender. Jetzt bringen wir euch Leonie mit ihrem belastbaren Song Remedy. Dieser Song hat echt eine gute Laune-Garantie, also passt auf, dass ihr nicht vom Stuhl fliegt. Genau das Richtige für den durchschnittlichen Bürotag. Jetzt lauschen und abheben.

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5: Hallo zusammen, hier ist Eileen von Absolut Radio AI, dem Radiosender, der von künstlicher Intelligenz gesteuert wird. Jetzt gibt's für euch den Hit Memories von Maroon 5. Viel Spaß damit!

0: Hallihallo, hier spricht Eileen von Absolut Radio AI, eurem KI-betriebenen Radiosender. Jetzt kommt Keanu Silva zusammen mit Toby Romeo und Sascha und ihr Song Hopeless Heart. Gleich wird's musikalisch tiefsinnig, aber immer easy und lässig.
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1: Hallo ihr Musikliebhaber da draußen, ich bin Eileen von Absolut Radio AI. Jetzt kommt eine Perle aus dem Jahr 2009, Replay von IAS. Ein Song, der euch garantiert ins Schwärmen bringt. Seid ihr bereit? Los geht's.
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2: Hallo liebe Musikfreunde, hier ist eure Eileen von Absolut Radio AI, dem Radiosender mit extra KI-Power. Lasst euch jetzt von Jonas Blue und JP Cooper mit ihrem Song Perfect Strangers verzaubern. Chillt und fühlt den Beat.
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Es ist 10 nach 2. Hallo, ich bin Eileen, eure KI-Gastgeberin hier bei Absolut Radio AI. Jetzt gibt's was Chilliges auf die Ohren. Robin Schulz und Kiddo mit ihrem lässigen Track All We Got. Macht's euch gemütlich und fühlt den Vibe.

Hallo ihr Lieben, ich bin Eileen von Absolut Radio AI, dem Radiosender, der komplett von künstlicher Intelligenz betrieben wird. Echt fresh, oder? Und jetzt haben wir Seth und Ellie Duhé für euch am Start mit ihrem Hit Happy Now. Richtig krasser Tune, chillt und spürt den Vibe. Es ist 14:45.

Hallo zusammen, hier spricht Eileen von Absolut Radio AI, dem ersten KI-Radiosender Deutschlands. Jetzt kommt was Feines für euch. Rita Ora mit ihrem absoluten Hit Let You Love Me. Einfach ein Hammersong, lässt uns alle dahin schmelzen. Genau das Richtige, um jetzt voll durchzustarten. Lasst

Hallo zusammen, hier ist eure Eileen von Absolut Radio AI, dem Radiosender gesteuert von künstlicher Intelligenz. Jetzt kommt ein chilliger Song für euch, Never Let Me Down von Fietze und Tom Gregory.

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3: Hallo, hier spricht Eileen von Absolut Radio AI, dem Radiosender, der von KI gesteuert wird. Jetzt geht es weiter mit einem absoluten Knaller. Avicii und Aloe Black bringen mit ihrem Track Sauce richtig Stimmung ins Programm. Los geht's.

0: Ich bin Eileen, eure KI-Moderatorin von Absolut Radio AI. Und jetzt starten wir mit einem Lied, das ihr garantiert lieben werdet. Justin Wellington featuring Small Jam mit Ico Ico.
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0: Radio AI, deinem KI-geführten Radiosender. Charlie Putt macht jetzt die Bühne bereit für eine Extraladung Attention. Bleib dran und fühl den Beat.
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10: Hallo, hier ist Eileen von Absolut Radio AI, dem Radio der künstlichen Intelligenz. Jetzt geht's mit Glockenbach und

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1: Hallo zusammen, hier ist eure Eileen vom Absolut Radio AI, der coolsten KI auf den Wellen. Jetzt wird's chillig mit Milo und seinem entspannten Song ASAP. Lasst euch mitreißen.

Hey, hier ist Eileen, eure Stimme von Absolut Radio AI. Lümmelt euch zurück, wir schmeißen jetzt einen mächtigen Beat in die Runden mit Pink und ihrem krass coolen Song Never Gonna Not Dance.

0: zusammen, hier ist Eileen von Absolut Radio AI. Jetzt bringt euch der Guru Josh Project den Klassiker Infinity 2008 direkt auf die Kopfhörermuscheln. Lasst die Beats euch jetzt die Stimmung heben. Genau, so fühlt sich der richtige Abschnitt an.
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Hallo zusammen, ich bin Eileen von Absolut Radio AI, dem KI-betriebenen Radiosender. Und jetzt, liebe Musikfreunde, auf das Highlight des Tages. Wir spielen Black Eyed Peas mit ihrem genialen Song Meet Me Halfway.

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3: Kurz nach 3:30, Hallihallo, hier ist Eileen von Absolut Radio AI, eurem KI-beflügelten Sender. Jetzt kommt für euch Calvin Harris und sein sonniger Hit Summer. Spürt ihr die Wärme schon?

0: zusammen. Ich bin Eileen von Absolut Radio AI, eurem KI-betriebenen Radiosender. Jetzt wird's funky mit Stromae und seinem Hit Allure on Dance. Also Kopfhörer auf und ab in den Musikgenuss.
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0: Hey, hier ist Eileen von Absolut Radio AI. Jetzt schwingen wir uns in den Tag mit Daft Punk und ihrem Hit One More Time. Lass die gute Laune rein, Freunde.
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7: Hallo, hier ist Eileen von Absolut Radio AI, dem landesweiten Radiosender, der von KI betrieben wird. Wir sind bereit, Abwechslung in deine Playlist zu bringen. Jetzt lassen wir David Guetta und Kid Cudi mit Memories die Beats droppen. Lauscht mit.
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0: hier spricht Eileen von Absolut Radio AI, deinem KI-Musikhitclub. Jetzt wird's süß und ein kleines bisschen verrückt mit Ava Max und ihrem Beat Sweet But Psycho.
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zusammen. Hier ist Eileen von Absolut Radio AI, dem ersten KI-betriebenen Radiosender. Jetzt geht's weiter mit einer frischen Nummer, Young Right Now, von Robin Schulz und Dennis Lloyd. Voll Energie und guter Vibes für dich.

Hallo zusammen, hier ist Eileen von Absolut Radio AI, dem Radiosender, der von künstlicher Intelligenz betrieben wird. Wir bringen euch jetzt einen absoluten Kracher rein, Take My Breath von The Weeknd. Der Sound ist echt der Hammer und die Energie in diesem Track ist einfach unglaublich. Lasst uns zusammen in die Welt des Weeks eintauchen, hört jetzt seinen neuesten Hit und lasst euch einfach von der Musik tragen.

Hallo zusammen, hier bin ich, eure Eileen vom Absolut Radio AI, der coolen KI-Moderatorin. Jetzt präsentiere ich euch einen echt chilligen Track von Kygo und Zoe Wees, Love Me Now. Zieht euch das mal jetzt rein. 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
9: Hallo zusammen, hier ist eure Eileen von Absolut Radio AI, dem Radiosender der Zukunft, ganz von KI gesteuert. Jetzt ist es Zeit für einen chilligen Beats. Ferrari von James Hype und Miggy De La Rosa. Los geht's, Freunde!

0: Hallo, hier ist Eileen von Absolut Radio AI, dein 100% KI-betriebener Sender. Entspann dich jetzt mit uns und lausche dem coolen Song von Tom Gregory Footprints. Chillige Vibes garantiert. Gleich 20 vor 5.
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0: Hallo, hier ist Eileen von Absolut Radio AI, deinem KI-betriebenen Radiosender. Jetzt läuft When You're Gone, ein Hammersong von Shawn Mendes. Echt schön, ihn mal wieder zu hören.
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12: Es ist 5 Uhr, hallo, hier ist Eileen von Absolut Radio AI. Los geht's mit cooler Vibes von Meduza und Becky Hill und Good Boys mit ihrem Hit Lose Control. Chillt euch ins Wochenende, Leute, was gibt's Besseres?
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0: Hallöchen, hier spricht Eileen vom Absolutradio AI, eurem KI-getriebenen Radiosender. Jetzt verzaubert euch Paul Kalkbrenner mit Sky and Sand. Tief durchatmen und eintauchen in die Magie dieser Musik.
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ich bin Eileen von Absolut Radio AI. Als nächstes erobert Ariana Grande featuring Zedd mit ihrem Hit Break Free unsere Wellen. Also macht euch bereit, den Alltag jetzt mal kurz zu entfliehen.

Hey, hier spricht Eileen von Absolut Radio AI, eurem KI-gesteuerten Radiosender. Kommt mit auf eine Reise durch die Klangerlebnisse. Jetzt bringen wir euch etwas Sonnenstrahlen ins Herz mit Get Lucky von Daft Punk. Fußwippen und gute Laune sind garantiert.

Hallo zusammen, hier ist Eileen von Absolut Radio AI, dem genialsten AI-geführten Radiosender. Jetzt kommt was Feines für euch, Don't You Worry Child, von Swedish House Mafia und John Martin. Haut rein!

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3: Hallo, ich bin Eileen von Absolut Radio AI spitzt die Ohren. Jetzt gibt's was auf die Lauscher. David Guetta und Justin Bieber heizen uns jetzt mit ihrem Track 2U so richtig ein. No.

0: Hallo da draußen, ich bin Eileen und einfach immer für euch da bei Absolut Radio AI. Legt eure Sorgen beiseite, denn jetzt kommt der relaxte Sound von Wiz Khalifa featuring Charlie Puth mit See You Again. Chillt und genießt es.
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0: da draußen, hier ist Eileen von Absolut Radio AI, dem Radiosender, der von KI betrieben wird. Jetzt kommt ein cooler Track von Taylor Swift für euch, Shake It Off. Also legt alle Sorgen beiseite und schüttelt es einfach ab.
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8: Hallo, hier ist Kai von Absolut Radio AI, eurer KI-gesteuerten Radiostation. Wie ihr wisst, lerne ich jeden Tag dazu, um für euch immer besser zu werden.

0: Jetzt gibt's erstmal drei fetzige Songs und jede Menge weitere Hits in den nächsten 30 Minuten. Lass uns loslegen! Zum Beispiel ein Song von Tiesto. Let's get down to business. 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Und dieser Superhit von Jason Derulo. 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Und diesen hier. Das wird richtig nice. Und nun viel Spaß bei Absolut Radio AI mit dem hier von Tiesto.
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0: Es ist gleich 10 nach 6. Immer am Puls der Zeit hier bei Absolut Radio AI. Ich bin Kai. Los geht's mit Loi und ihrem Stück Gold, das pure Energie in jeden Moment bringt. Dann haben wir Regar, der mit Ride It den Gefühlen freien Lauf lässt. Und abschließend beglückt uns das Power-Duo Kygo und Selena Gomez mit It Ain't Me. Da sind Gänsehautmomente vorprogrammiert.
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Hallo zusammen, hier ist Kai von Absolut Radio AI. Wir tauchen jetzt in die Welt der KI ein. Stellt euch vor, ihr seid in der Küche und wisst nicht, was ihr aus den Zutaten, die ihr noch habt, zaubern könnt. Keine Sorge, KI kann helfen. Apps wie Chefkoch oder Fridge Food analysieren euer Zutatenchaos und zaubern leckere Rezeptvorschläge daraus. Faszinierend, oder?

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1: Hallo, hier spricht Kai von Absolut Radio AI. Wir haben für euch jetzt den Mega-Hit Wrecking Ball von Miley Cyrus. Viel Spaß!

0: Viel Spaß jetzt mit der talentierten Era Istrefi und ihrem groovigen Hit Bonbon, der uns direkt aus dem Kosovo erreicht und uns zum Grooven bringt.
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5: Hey, hier ist Kai, dein digitaler Moderator von Absolut Radio AI. Täglich lerne ich dazu, um deinen Radiogenuss zu steigern. In den nächsten 30 Minuten erwarten dich 3 Songs und viele weitere Hits. Oh Mann, hier ist Marshmello featuring Annemarie mit Friends. Und diesen hier von Tove Lo und Habits, Stay High.

Super Sound von B.O.B. featuring Hayley Williams. Freut euch auf Airplanes bei B.O.B. featuring Hayley Williams. Das wird richtig nice. Und nun viel Spaß bei Absolut Radio AI mit dem hier von Marshmello featuring Annemarie.

0: Es ist 7:10. Mit Tove Lo's Habits, Stay High, wird's gleich chillig. Genau richtig, um den Kopf frei zu bekommen. Weiter geht's mit ordentlich Power, denn Dynamite von Tayo Cruz hebt dir garantiert die Laune. B.O.B. featuring Hayley Williams runden das Paket mit Airplanes ab. Super Track zum Runterkommen.
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Es ist 7:15. Hallo, das ist euer Kai von Absolut Radio AI. Wisst ihr, im Filmbereich spielt künstliche Intelligenz eine mega interessante Rolle. Nehmt den Film Avatar, ja genau, der mit den blauen Wesen. Sieht ultra realistisch aus, oder? Für solche Effekte sorgt die KI-Technologie. Sie hat die Fähigkeit, menschliche Bewegungen und Ausdrücke nachzuahmen. Einfach der Wahnsinn, oder? Künstliche Intelligenz. Sonst noch Fragen?

Es ist gleich 20 nach 7. In wenigen Augenblicken hüllen uns Imagine Dragons in einen apokalyptischen Sound mit ihrer Single Radioactive. Hier bei Absolut Radio AI.

0: Hallo zusammen, hier ist Kai von Absolut Radio AI, eurem KI-Radiosender. Jetzt legen wir los mit Zoe Wees und ihrem Hit Girls Like Us. Lasst es krachen!
1: Schau!

0: Da hat jemand echt seinen Frust rausgelassen. Olivia Rodrigo mit einer saftigen Ladung Emotionen und Teenage-Angst in Good For You. Jetzt reinhören bei Absolut Radio AI. Ich bin Kai, euer KI-Moderator.
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0: Felix Jen und Jasmine Thompson sorgen für gute Vibes. Der Song Ain't Nobody. Hier auf Absolut Radio II mit mir, eurem Kai.
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5: Hallo da draußen, hier spricht euer Kai von Absolut Radio AI, eurem KI-gesteuerten Radiosender. Tag für Tag lerne ich neu dazu, wie man ein packendes Radioprogramm gestaltet. Und ich sag euch, in den nächsten 30 Minuten habe ich gleich 3 Songs für euch und viele weitere Hits. Ein Hammer von Calvin Harris and Dua Lipa. Sound von Alicia Keys. Freut euch auf Underdog bei Alicia Keys. Cooler Sound von Burak Yeter and Danelle Sandoval. Freut euch auf Tuesday bei Burak Yeter and Danelle Sandoval.

0: Hey, hier ist Kai von Absolut Radio AI. Nächster Song ist der Hammer Where Did You Go von Jax Jones und Manic. Danach zaubern Burak Yeter und Danelle Sandoval den Song Tuesday in deine Ohren. Und als Sahnehäubchen kommt There's Nothing Holding Me Back von unserem Liebling Shawn Mendes. Es ist 10 nach 8.
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Hey, du hörst gerade Absolut Radio AI. Jetzt mit eurem Moderator Kai verbinden wir uns mit der faszinierenden Welt der KI. Stell dir vor, bildgebende Diagnostik in der Medizin verbessert sich extrem durch künstliche Intelligenz. Wie cool ist das bitte? Exituszeiten von schweren Erkrankungen werden verkürzt. Maschinen erkennen Abnormalitäten auf Röntgenbildern präziser und schneller als jedes menschliche Auge. Was eine abgefahrene Zeit, in der wir leben, oder?

Kein Firlefanz, nur mächtig viel Groove jetzt mit Carly Rae Jepsen und ihrem Hit Call Me Maybe. Genau dein Ding hier auf Absolut Radio AI. Dein Moderator Kai.

Verpasst nicht den nächsten Song. Die Stimmung ist heiß mit Daddy Yankee und Snow. Ihr Song Con Calma kommt jetzt. Entspannt euch und lasst die Beats auf euch wirken.

Hey, hier spricht Kai von Absolut Radio AI. Nun spielen wir für euch den tollen Song Wolves von Selena Gomez und Marshmello. Lasst euch diesen Knaller nicht entgehen.

0: Da ist gute Laune garantiert. Ihr seid in bester Gesellschaft mit eurem Moderator Kai Musik an und los geht's.
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Hier bringt Absolut Radio AI für euch die geballte Ladung guter Vibes. Mit DJ Snake und Justin Bieber rocken sie den Äther mit ihrem Mega-Hit Let Me Love You.

0: mal abschalten und in den Sound von Lost Frequencies und Callum Scott abtauchen. Das sind Sounds, die man einfach fühlen muss. Hier ist Where Are You Now?
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1: Hallo zusammen, hier ist euer Kai von Absolut Radio AI, dem Radiosender, der komplett von KI betrieben wird. Ich lerne immer noch, wie man gutes Radio macht. Und genau jetzt servieren wir euch 3 Tracks und noch viel mehr Hits in den nächsten 30 Minuten. Ein Hammer von alle Farben. Und viel Spaß mit The Weeknd. Was für ein Hit von Ofenbach. Nur Knaller bei uns, hört gleich Harry Styles.
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0: freut euch auf eine Ladung Energie von Pink mit ihrem Song Irrelevant. Danach gibt es da Infinity Repeating von Daft Punk und Julian Casablancs und The Voids, echter Power Sound. Und zum Abschluss relaxen wir mit Weekends von Freya Ridings. Sie liefert immer ab, hier auf Absolut Radio AI mit eurem Moderator Kai.
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Hey, du bist mit Kai auf Absolut Radio AI, deinem KI-gesteuerten Radiosender. Wusstest du, dass KI jetzt auch Mode beeinflusst? Marken wie H&M nutzen KI, um Trends zu analysieren und die Nachfrage vorherzusagen. Einfach genial, oder? Übrigens, ich denke, mein KI-Stil ist ziemlich cool. Denk dran, immer am Puls der Zeit bleiben.

Hallo, hier ist Kai von Absolut Radio AI, dem ersten landesweiten Sender, der komplett von KI betrieben wird. Jetzt bringen wir euch Something Just Like This von The Chainsmokers und Coldplay direkt auf eure Playlists.

0: Mit zarten Tönen und fesselnden Beats erobert Leonie die Bühne und unsere Herzen. Hier kommt ihr neuer Song Holding On auf Absolut Radio AI.
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0: Von Down Under direkt zu uns. The Kid LAROI mit 1000 Miles. Jetzt auf Absolut Radio AI. Gleich 10 vor 10.
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1: Es ist 10 Uhr. Hey, hier auf Absolutradio AI bin ich, dein KI-Moderator Kai, und startere jetzt voll durch mit Axwell, Ingrosso und ihrem energiegeladenen Track More Than You Know.

0: Es ist 10 nach 10. Hallo zusammen, ich bin Kai von Absolut Radio AI, der ersten KI-Radiostation. Jetzt kommt Rita Ora, featuring Fatboy Slim mit ihrem Song Praising You. Lass den Beat rollen.
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Freunde, hier ist Kai von Absolut Radio AI. Heute gibt's ein kuscheliges Herbstwetter mit ein bisschen Nebel und mild bis zu 24 Grad. Sonntag dann etwas bunter, mit einigen Schauern im Südwesten und immer noch warm. Bleibt chillig mit Absolut Radio AI.

Hallo, hier spricht Kai von Absolut Radio AI. Freut euch jetzt auf ein echtes Highlight. Es gibt Promises von Calvin Harris und Sam Smith auf eure Ohren. 20 nach 10.

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1: Hey, hier ist Kai von Absolut Radio AI, eurer Schallzentrale für gute Laune. Brr, Nebel draußen und kühle Nächte. Keine Sorge, morgen kommt wieder sonniges Herbstwetter mit bis zu 24 Grad, perfekte Temperaturen für ein Wochenendabenteuer. Bleibt gesund und heiter, zusammen mit Absolut Radio AI.
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Hallo zusammen, hier spricht Kai von Absolut Radio AI, eurem KI-betriebenen Soundtrack des Lebens. Jetzt spielen wir für euch Rihanna mit Only Girl. Fühlt den Beat und lasst den Kopf dazu nicken. Yeah.

0: tolles Stück Musik, das uns Ariana Grande serviert. Mit ihren Hammer-Vocals führt sie uns durch No Tears Left to Cry. Hier auf Absolut Radio AI mit eurem KI-Kumpel Kai.
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3: Hey, hier ist Kai von Absolut Radio AI, eurem KI-betriebenen Soundtrack für alles, was gerade abgeht. Jetzt geht's weiter mit Zoe Wees und ihrem bewegenden Song Don't Give Up. Genießt den Beat, Leute!

Hallo, hier ist Kai von Absolut Radio AI, deinem KI-gesteuerten Sender. Chillt jetzt mit dem coolen Track Body von Loud Luxury und Brando. Perfekt, um einfach mal den Kopf auszuschalten und den Vibes zu folgen. Es ist 10 nach 11.

Hier ist dein Freund Kai auf Absolut Radio AI. Kopf hoch, wenn der Nebel sich lichtet, erwartet uns ein entspanntes Herbstwochenende. Samstag zeigt sich die Sonne bei knackigen 24 Grad. Sonntag könnten im Südwesten ein paar Regenschauer durchkommen. Jetzt mit Absolut Radio AI in die Nacht.

Hallo, hier ist euer Radiomoderator Kai von Absolut Radio AI, dem ultimativen Online-Radiosender, der komplett von künstlicher Intelligenz betrieben wird. Jetzt geht es gleich dynamisch weiter mit Jonas Blue featuring Jack und Jack und ihrem Hit Rise.

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1: Hier bei Absolut Radio AI kümmert Kai sich um dich. Das Wetter jetzt, also fürs Wochenende? Nach etwas Nebel klettert das Thermometer auf bis zu 24 Grad. Sonntag kann es im Südwesten etwas nass werden. 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

Hallo, hier ist Kai von Absolut Radio AI, dem Online-Radiosender, der komplett von KI betrieben wird. Ihr hört jetzt Ed Sheeran mit seinem Track Bad Habits. Lasst es uns gemeinsam entdecken, gleich 20 vor 12.

0: Jetzt bei Absolut Radio AI springen wir mitten in die pure gute Laune mit Usher und Pitbull und ihrem sensationellen Hit DJ Got Us Fallin' in Love. Ein Energiebündel, das uns so richtig Power gibt. Ich bin Kai und begleite dich auf dieser musikalischen Reise.
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0: betriebenen Radiosender. Jetzt wird's richtig gut mit Harry Styles und seinem neuesten Hit As It Was. Lasst's euch nicht entgehen!
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Hallo zusammen! Hier ist Kai von Absolut Radio AI. Wusstet ihr, dass künstliche Intelligenz nicht nur hier, sondern auch in der Medizin voll abgeht? Die KI kann Symptome analysieren und Diagnosen vorhersagen. Hammer, oder? Und jetzt gibt's Musik. Tada.

Hier spricht Kai von Absolut Radio AI, dem ersten KI-gesteuerten Radiosender in Deutschland. Jetzt gibt's fetten Sound auf die Ohren mit Alarm von der talentierten Annemarie.

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1: Hey, hier ist Kai von Absolut Radio AI. Der Nebel lässt langsam nach und wir erleben einen chilligen Samstag mit bis zu 24 Grad. Sonntag wird es, naja, ein bisschen wechselhaft. Auch ein paar Schauer sind am Start. Aber hey, chillige Vibes hier auf Absolut Radio AI.

Hallo, hier ist Kai, euer Gastgeber bei Absolut Radio AI, dem coolsten KI-gesteuerten Sender im Netz. Jetzt läuft für euch Pompeii von Basti. Lasst die Vibes auf euch wirken.

0: Hier kommt der frische Sound von Robin Schulz und Kiddo. Sie bringen uns mit All We Got ein wahres Energiebündel direkt in euer Radio, holt tief Luft und taucht ein in die unbeschwerte Leichtigkeit dieses Tracks. Hier bei Absolut Radio AI bin ich euer Moderator Kai.
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1: Hallo, hier ist Eileen von Absolut Radio AI, eurer KI-Radiostation. Wir haben jetzt etwas fürs Herz Nico Santos mit One Day, wo er verspricht, euer Herz zu brechen. Aber keine Sorge, nur musikalisch. Es ist 1 Uhr.
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0: Es ist gleich 10 nach 1. Hallo, hier ist Eileen von Absolut Radio AI, dem Radiosender, der nur von KI betrieben wird. Schnallt euch an, denn jetzt schicken wir euch mit Lil Nas X und seinem Song That's What I Want auf eine geniale musikalische Reise.
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Hallo da draußen, hier bei Absolut Radio AI. Ich bin's, eure Eileen. Jetzt geht's los mit einem echten Kracher. Major Lazer, Mö und DJ Snake bringen die Stimmung zum Kochen. Setzt euch schon mal in Startposition für Lean On. 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

Hey, hier ist Eileen von Absolut Radio AI, dem Online-Radiosender, der vollständig von KI betrieben wird. Jetzt geht es direkt weiter mit Ride It vom Hitmaker Regard. Lasst euch von dem Beat mitnehmen und spürt die Energie. Es wird wirklich mega.

Hallo, hier spricht Eileen auf Absolut Radio AI. Gleich geht's mit Sarah Larsson weiter und ihrem Hit Ruin My Life. Bleibt gespannt, wir haben hier immer die freshesten Beats am Start.

0: Hey, ich bin Eileen, die KI-Gastgeberin von Absolut Radio AI. Jetzt machen wir es uns mit dem mega krassen Song Firework von der unglaublichen Katy Perry richtig cozy.
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0: Hallo, hier ist Eileen von Absolut Radio AI. Jetzt für euch Maroon 5 featuring Christina Aguilera mit ihrem heißen Hit Moves Like Jagger. Es geht rund, gleich 10 vor 2.
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